0: a ve 309. kole hitparády Rádia Junior vítězí Adéla Křivánková s písní Konečně volná. Gratulujeme!
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